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1: Mit Hendrik Daum. Früh aufstehen heißt es ab heute wieder für rund 1,8 Millionen Schüler bei uns im Freistaat. Die Sommerferien sind vorbei und der Unterricht startet wieder, und zwar mit vielen Neuerungen. Zum Beispiel haben Eltern von Erstklässlern ab sofort einen Rechtsanspruch auf Ganztagsbetreuung für ihr Kind. Daneben sollen die Mittelschulen weiterentwickelt werden. Geplant ist zum Beispiel eine engere Verzahnung von Schule und Berufswelt. Außerdem werden neben Schulaufgaben und Tests in Zukunft auch Referate, Debatten und Projekte stärker in die Benotung mit einfließen. Wegen des aktuell rapiden Anstiegs der Spritpreise fordert die SPD einen Preisdeckel und eine Übergewinnsteuer. Das geht aus einem Positionspapier der Partei hervor, in dem es weiter heißt, Mineralölkonzerne würden die aktuelle Krise schamlos ausnutzen, um Rekordgewinne auf Kosten der Bürger zu machen. Auch CSU-Chef Söder fordert eine Entlastung von Autofahrern. Die Grünen schlagen ein ermäßigtes Deutschland-Ticket vor. Am Flughafen München dürfen Reisende im Handgepäck bald wieder bis zu 2 Liter an Flüssigkeiten mitnehmen. Bisher galt ja die 100-Milliliter-Regel, die wird ab Freitag an sämtlichen Sicherheitskontrollen aufgehoben. Grund dafür ist die Umstellung auf moderne Computertomographen bei der Gepäckkontrolle. Wasserflaschen können dann bei der Kontrolle im Handgepäck bleiben. Am Flughafen Nürnberg gilt das schon seit Mai. Oasis kommen zurück nach Deutschland. Die Band um Liam und Noel Gallagher kündigt in den sozialen Medien 2 Konzerte für den 2. und 3. Juli 2027 in München an. Es sind ihre ersten Auftritte in Deutschland seit 2009, wie Zoe Tassovali berichtet.
2: Fans hatten lange auf weitere Konzerte gehofft und Oasis selbst immer wieder Hinweise gestreut, dass München auf dem Tourplan stehen könnte. Jetzt ist klar, die Stadt gehört zu einer ganzen Reihe neuer Termine in Europa und den USA. Tickets gibt's noch nicht. Wer welche kaufen will, muss sich zunächst einmal auf der Oasis-Webseite registrieren. Dafür haben Fans bis Freitag Zeit. Die Brüder hatten sich 2009 im Streit getrennt. Erst im vergangenen Jahr standen sie nach 16 Jahren wieder gemeinsam auf der Bühne.
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1: Mit Hendrik Daum. Die Sommerferien, sie sind vorbei. Für insgesamt 1,8 Millionen Schüler geht heute die Schule wieder los. Besonders aufgeregt sind da mit Sicherheit heute die rund 132.000 Erstklässler. Obwohl die Anzahl der Schüler im Vergleich zum Vorjahr weiter gestiegen ist, bleibt die Unterrichtsversorgung stabil. Das sagt Bayerns Kultusministerin Anna Stolz. Und das sei vor allem auch den Lehrern zu verdanken.
2: Meine Leitsätze sind vor allem, dass ich die Kinder stark machen will, aber auch diejenigen, die unsere Kinder stark machen, das sind unsere Lehrkräfte. Und deswegen gibt es in diesem Schuljahr auch gezielt neue Fortbildungsangebote, Beratungs- und Unterstützungsangebote.
1: Immer höhere Preise für fossile Energieträger führen zu immer weniger Kaufkraft bei den Menschen. Bei einem Anstieg der Öl- und Gaspreise um jeweils 10% könnte die Gesamtinflation in Deutschland um gut 0,2 Prozentpunkte zunehmen. Das zeigt eine Studie der Brüsseler Denkfabrik New Economics Foundation. Ursula Winkler mit den Einzelheiten.
3: Die Forscher kommen zu dem Schluss, dass Preisanstiege für Öl und Gas in fast allen europäischen Ländern das größte Inflationsrisiko darstellen. Die Experten sehen nur eine Lösung: erneuerbare Energien. Der Ausbau heimischer Wind- und Solarenergie sei entscheidend, um die Inflation zu begrenzen, sagen sie. Da hohe Zinsen diesen Ausbau sehr teuer machen, empfehlen die Wissenschaftler, dass die Europäische Zentralbank für solche Investitionen einen eigenen niedrigeren Zinssatz festlegt.
1: Die Bundeswehr hat offenbar Probleme, genügend Freiwillige für den Dienst in Litauen zu finden. Verteidigungsminister Pistorius will deswegen hunderte Soldaten zwangsverpflichten. Deutschland soll in Litauen eine neue Panzerbrigade aufbauen und dauerhaft stationieren. Eingeplant sind dafür etwa 5000 Männer und Frauen. Im kommenden Jahr soll die Brigade einsatzbereit sein. Die Britpop-Band Oasis wird erstmals seit 2009 wieder in Deutschland auftreten. Die Gruppe um die Brüder Liam und Noel Gallagher haben für den 2. und 3. Juli nächsten Jahres zwei Konzerte in der Münchner Allianz Arena angekündigt. Im Rahmen ihrer zweiten Reunion-Tour nach der Versöhnung zwischen den Gallagher-Brüdern kommen sie unter anderem auch nach Spanien, Frankreich und Italien. Die Rekordserie der FC Bayern-Fußballerinnen, sie hält. In der Bundesliga haben die Münchnerinnen bei Bayer Leverkusen 3:2 gewonnen. Damit ist das Team jetzt seit 46 Bundesligaspielen ungeschlagen. In der Tabelle liegen die FC Bayern-Frauen nach 4 Spieltagen punktgleich hinter Wolfsburg auf Platz 2. 089
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2: Heute viel Sonne, wenige harmlose Wolken bis zu 25 Grad. Und der Wettertrend für München und Umgebung: morgen wechselhaft mit Schauern und Gewittern. Donnerstag und Freitag wieder ruhiger, mehr Sonne und trocken bis zu 20 Grad.
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3: Mit Hendrik Daum einen schönen guten Morgen. Früh aufstehen, also jetzt dann bald, heißt es ab heute wieder für rund 1,8 Millionen Schüler bei uns im Freistaat. Die Sommerferien sind vorbei und der Unterricht startet wieder, und zwar mit vielen Neuerungen. Zum Beispiel haben Eltern von Erstklässlern ab sofort einen Rechtsanspruch auf Ganztagsbetreuung für ihr Kind. Daneben sollen die Mittelschulen weiterentwickelt werden. Geplant ist zum Beispiel eine engere Verzahnung von Schule und Berufswelt. Außerdem werden neben Schulaufgaben und Tests in Zukunft auch Referate, Debatten und Projekte stärker in die Benotung mit einfließen. Benzin ist in Deutschland mittlerweile so teuer wie noch nie, und die Politik bespricht jetzt mögliche Gegenmaßnahmen. Die SPD fordert einen Preisdeckel sowie eine Übergewinnsteuer. In einem Positionspapier der Sozialdemokraten heißt es, Mineralölkonzerne würden die aktuelle Krise schamlos ausnutzen, um Rekordgewinne auf Kosten der Bürger zu machen. CSU-Chef Söder hat sich dagegen dafür ausgesprochen, dass Deutschland, wie schon Österreich, die steuerlichen Mehreinnahmen durch die gestiegenen Preise an die Bürger zurückgeben sollte. Der oberste Gerichtshof der USA hat Pläne der Trump-Regierung gestoppt, die Briefwahl einzuschränken. Die Entscheidung ist von großer Bedeutung, weil in den USA fast ein Drittel der Wähler per Briefwahl abstimmt und im November Zwischenwahlen anstehen. Präsident Trump behauptet immer wieder, die Briefwahl führe zu Betrug. Belegen kann er das aber nicht. Die Zwischenwahlen gelten als wichtiger Stimmungstest für Trump. Den Republikanern droht im Repräsentantenhaus eine Niederlage. Im Senat könnte es eine Pattsituation geben. Am Flughafen München dürfen Reisende im Handgepäck ab Freitag wieder bis zu 2 Liter an Flüssigkeiten mitnehmen. Bisher galt ja die 100-Milliliter-Regel, die wird aufgehoben. Grund dafür ist die Umstellung auf moderne Computertomographie bei der Gepäckkontrolle. Wasserflaschen können dann im Handgepäck bleiben. Oasis kommen zurück nach Deutschland. Die Band um Liam und Noel Gallagher kündigt in den sozialen Medien 2 Konzerte für den 2. und 3. Juli 2027 an, und zwar in München. Es sind ihre ersten Auftritte in Deutschland seit 2009.
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4: Aktuell habt ihr freie Fahrt.
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4: Unter anderem in Obergiesing, die Tegernseer Landstraße stadtauswärts. Gute Fahrt. 089
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1: Freut euch drauf, das wird ein schöner Tag. Viel Sonne, weniger harmlose Wolken, bis zu 25 Grad. Und der Wettertrend für München und Umgebung: morgen wechselhaft mit Schauern und Gewittern, dazu windig. Donnerstag und Freitag wieder ruhiger mit mehr Sonne und trocken, bis zu 20 Grad.
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2: Aktuell habt ihr freie Fahrt.
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2: Unter anderem in Obergiesing, die Tegernseer Landstraße stadtauswärts. Gute Fahrt.
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3: Heute viel Sonne, wenige harmlose Wolken bis zu 25 Grad. Und der Wettertrend für München und Umgebung: morgen wechselhaft mit Schauern und Gewittern. Donnerstag und Freitag wieder ruhiger, mehr Sonne und trocken bis zu 20 Grad.
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4: Mit Nicolas Pinkanell, guten Morgen. Die Sommerferien sind vorbei. Heute früh läutet der Wecker wieder früher. 089 Kult München Reporter Lennart Wenner. Für 168.000 Schüler startet das neue Schuljahr.
5: Ja, besonders spannend wird es für die knapp 12.800 ABC-Schützen, die heute in ihren neuen Lebensabschnitt starten. Es ist ja das erste Schuljahr, in dem Erstklässler einen Anspruch auf Ganztagsbetreuung haben. Und fast alle haben laut der Stadt auch ein Angebot erhalten. Zudem gibt es einige neue Schulgebäude, zum Beispiel beim Heinrich-Heine-Gymnasium. Und die Grundschule an der Menari-Straße hat eine neue Sporthalle.
4: Die Spritpreise sind aktuell so hoch wie nie zuvor. In der Politik entbrennt deswegen eine neue Debatte über Entlastungen. Die SPD etwa fordert in einem Positionspapier eine Extrasteuer auf die Übergewinne der Konzerne sowie einen Spritpreisdeckel. Ministerpräsident Söder will unter anderem die Mehreinnahmen bei den Steuern an die Bürger zurückgeben. Das ist schon in Österreich so. Die Grünen schlagen ein ermäßigtes Deutschlandticket vor. Wer in den Sommerferien mit dem Auto weggefahren ist, dürfte es gemerkt haben. Es gab mehr Staus auf den Autobahnen hier in Bayern als letztes Jahr. Das zeigt eine neue Auswertung des ADAC. Grund waren vor allem Baustellen. Es gab nämlich ein Viertel mehr als 2025. Am häufigsten und auch am längsten standen Autofahrer am ersten Ferienwochenende.
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6: Während des Oktoberfests werden häufig auch Parkplätze vor Supermärkten zugestellt. Im Einzelhandel steigt die Zahl der Parkverstöße laut einer neuen Studie um ein Drittel. Und das kann teuer werden. Je nach Anbieter können die Strafen sogar höher ausfallen als ein Bußgeld der Stadt. Aus der Ludwigsvorstadt, Luca Weigel, 089 Kult.
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7: Aktuell habt ihr weiter freie Fahrt.
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7: Mit dabei Bogenhausen, die Engelschalkinger Straße einwärts. Und im Landkreis Ebersberg in Grafing, die Wasserburger Straße. Gute Fahrt.
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8: Und mit einem klasse 90er zum Start in diesen Dienstag. Shakespeare Sister und Hello, guten Morgen, kurz nach 6.

0: Wir sind München Sender für Kulthits und Kultur. Ich bin Johannes Boos, hallo.
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0: Fuck you Goethe, das Musical zum Kultfilm im Deutschen Theater. Freche Sprüche, viel Musik und eine Klassenfahrt, bei der garantiert niemand an Hausaufgaben denkt. Darum geht's, los geht's um 19.30 Uhr.
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0: Das Garth Erasmus Broken String Ensemble trifft im Import-Export auf Münchens Micha Acher. Saxophon, Cello und Elektro verschmelzen zu einem ungewöhnlichen Mix. Beginn um 20 Uhr.
1: Tipp 3.
0: Der Schlachthof feiert 30. Geburtstag. 3 Jahrzehnte politisch, bayerisch und saukomisch. Das wird natürlich groß gefeiert. Michael Altinger und Christian Springer laden ein zur Jubiläumsshow. Haben unter anderem Ottfried Fischer, Luise Kinseher, Alfred Dorfer und Maxi Schaffroth mit dabei. Bayerisches Kabarett im Großformat. Los geht's um 20 Uhr. Und für alle Fußballfans noch ein Tipp. In der Regionalliga geht's für Unterhaching heute gegen Buchbach. Anstoß im Sportpark um 17.30 Uhr.
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Das ist ungefähr immer die Zeit, zu der ich morgens hier in den Sender komme. 5 a.m., also 5 Uhr morgens, so heißt die Nummer hier von Michael Schulte, ist natürlich ein Kultit von heute auf 089 Kulte. Ich bin Johannes Boos.

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9: Freut euch drauf, das wird ein schöner Tag. Viel Sonne, wenige harmlose Wolken bis zu 25 Grad. Und der Wettertrend für München und Umgebung. Morgen wechselhaft mit Schauern und Gewittern, dazu windig. Donnerstag und Freitag wieder ruhiger mit mehr Sonne und trocken bis zu 20 Grad.
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10: Auf den Straßen nach wie vor alles entspannt.
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10: Mit dabei unter Giesing die Pilgersheimer Straße beidseitig und im Landkreis Starnberg in Berg die Münchner Straße. Gute Fahrt.
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13: Ein ganz besonderer Dienstag ist das heute. Was diesen Dienstag so besonders macht, alle Infos in weniger als

Einen guten Morgen am Dienstag auf 089 Kult. Heute ist der 15. September. Da ist Nationalfeiertag in Guatemala. Das ist ein Land, liegt in Mittelamerika. In München wohnen rund 300 Guatemalteken. Und nicht nur für die, sondern auch für alle diejenigen, die die Küche dieses Landes mal probieren wollen. Es gibt auch ein guatemaltekisches Restaurant hier bei uns in der Stadt. Das Guatemuc im Werksviertel könnte eine Option sein, falls ihr heute Abendessen gehen mögt. Wieso nicht mal guatemaltekisch anlässlich des dortigen Nationalfeiertags? Heute ist dieser Feiertag nämlich am 15. September. 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

wenn ihr heute Geburtstag feiert. Ihr feiert in bester Gesellschaft, nämlich in Gesellschaft von Maggie Rayleigh. Die feiert heute einen runden Geburtstag, den 70. Ihre Stimme kennt man aus Solo-Hits, aber vor allen Dingen auch aus Mike Oldfields Moonlight Shadow und To France. Mit dem hat sie nämlich in den 80ern sehr, sehr intensiv zusammengearbeitet. Hier ist Mike Oldfield mit der Stimme von Maggie Rayleigh und Moonlight Shadow.

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11: Heute viel Sonne, wenige harmlose Wolken bis zu 25 Grad. Und der Wettertrend für München und Umgebung: morgen wechselhaft mit Schauern und Gewittern. Donnerstag und Freitag wieder ruhiger, mehr Sonne und trocken bis zu 20 Grad.
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12: Mit Nicolas Pinkernell, guten Morgen. Ausschlafen ist für die Schüler hier in München ab heute vorbei. 089 Kult München-Reporter Lennart Wenner, Sie müssen wieder die Schulbank drücken.
13: Ja, rund 168.000 Münchner Schüler starten heute ins neue Schuljahr. Den größten Teil machen die Grundschüler aus, danach kommen die Gymnasiasten. Eine Herausforderung für die Stadt bleibt der Lehrermangel. An Münchens Schulen gibt es über 100 Lehrer, die kein Lehramt studiert haben, sondern Quereinsteiger sind. Das sei nötig, weil es weiterhin schwierig sei, qualifizierte Bewerber zu rekrutieren, sagt die Stadt.
12: Diesel kostet aktuell über 2,40 Euro im Tagesschnitt. Die Politik debattiert deswegen wieder über Entlastungen. Die Grünen schlagen ein vergünstigtes Deutschland-Ticket vor. Die SPD spricht in einem Positionspapier von einer Übergewinnsteuer und einem Spritpreisdeckel. Bayerns Ministerpräsident Söder bringt das Modell aus Österreich ins Spiel. Dort bekommen Bürger das Geld zurück, was der Staat durch die gestiegenen Preise zusätzlich einnimmt. 28 Mal von München nach Hamburg. So lange waren die Staus auf den bayerischen Autobahnen jetzt in den Sommerferien. Knapp 1500 Kilometer mehr als letztes Jahr. Das zeigt eine neue Auswertung des ADAC. Grund waren demnach mehr Baustellen. Die staureichste Autobahn war die A8.
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14: An der Garmischer Autobahn südlich von München wachsen die ersten Windräder in die Höhe. Mitten im Wald stehen bereits die ersten 90 Meter der rund 250 Meter hohen Anlagen. Wenn alles nach Plan läuft, sollen die Windräder im Frühjahr 2027 fertig sein. Aus dem Forstenräderpark, Alexandra Goreiska, 089 Kult.
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15: Auf den Straßen aktuell alles entspannt.
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15: Unter anderem am Hart die Sudetendeutsche Straße beidseitig und in Sauerlach im Spatzenlohweg. Gute Fahrt.
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16: Shakira und Waka Waka und The Police, Every Breath You Take. Das sind zwei der größten Kulthits von den 80ern bis heute. Jetzt bei mir, hallo.
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1: Wir sind München Sender für Kulthits und Kultur. Ich bin Johannes Boos, hallo.
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1: Fuck You Goethe, das Musical zum Kultfilm im Deutschen Theater. Freche Sprüche, viel Musik und eine Klassenfahrt, bei der garantiert niemand an Hausaufgaben denkt. Darum geht's, los geht's um 19.30 Uhr.
2: Tipp 2.
1: Das Garth Erasmus Broken String Ensemble trifft im Import-Export auf Münchens Micha Acher. Saxophon, Cello und Elektro verschmelzen zu einem ungewöhnlichen Mix. Beginnt um 20 Uhr.
2: Tipp 3.
1: Der Schlachthof feiert 30. Geburtstag. 3 Jahrzehnte politisch, bayerisch und saukomisch. Das wird natürlich groß gefeiert. Michael Altinger und Christian Springer laden ein zur Jubiläumsshow. Haben unter anderem Ottfried Fischer, Luise Kinseher, Alfred Dorfer und Maxi Schaffroth mit dabei. Bayerisches Kabarett im Großformat. Los geht's um 20 Uhr. Und für alle Fußballfans noch ein Tipp. In der Regionalliga geht's für Unterhaching heute gegen Buchbach. Anstoß im Sportpark um 17.30 Uhr.
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Heute geht die Schule wieder los in München und drumrum. Und damit schönen guten Morgen am Dienstag auf 089 Kult. Das Wieder gilt natürlich nur für alle Kids, die schon ein bisschen älter sind, mindestens mal in der zweiten Klasse, die also wieder zurückkehren in die Schule. Es sind aber ganz viele Erstklässler vor allen Dingen ganz neu unterwegs ab heute. Und deshalb die Bitte an alle, die im Verkehr unterwegs sind, vor allen Dingen morgens und mittags, in den kommenden Wochen, in Wohngebieten und rund um Schulen besonders aufmerksam fahren, besonders langsam und natürlich immer bremsbereit, Fuß vom Gas, lieber einmal mehr mit einem Kind rechnen, das plötzlich die Straße überquert. 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
8: Freut euch drauf, das wird ein schöner Tag. Viel Sonne, wenige harmlose Wolken bis zu 25 Grad. Und der Wettertrend für München und Umgebung: morgen wechselhaft mit Schauern und Gewittern, dazu windig. Donnerstag und Freitag wieder ruhiger mit mehr Sonne und trocken bis zu 20 Grad.
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9: Aktuell ein bisschen was los. Der längste Stau auf der A99 West Richtung Nürnberg zwischen Kreuz Westlochhausen und dem Dreieck Allach kommen 11 Minuten on top.
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9: Unter anderem am Hart die Sudetendeutsche Straße beidseitig und in der Fasanerie die Himmelschlüsselstraße auch hier beidseitig. Gute Fahrt.
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11: Das bin ich. Hallo.

0: mit den größten Kulthits von den 80ern bis heute. Machen wir gleich weiter. Ich bin Johannes Boos, hallo.
1: Ja, servus München, das solltet ihr heute für unsere Stadt wissen. Heute früh wird's rund um Münchens Schulen wieder richtig voll. Nach 6 Wochen Sommerferien beginnt das neue Schuljahr. Besonders aufregend wird's natürlich für die Erstklässlerinnen und Erstklässler. Für sie steht heute zum allerersten Mal Unterricht auf dem Programm. Am Platzl kehrt heute ein traditionsreicher Name zurück, das neue Weihenstephaner am Platzl öffnet. Auf die Eröffnung hat man länger gewartet als ursprünglich gedacht. Aus einer geplanten Renovierung wurde eine aufwendige Sanierung. Jetzt bekommt die älteste Brauerei der Welt ihr erstes Wirtshaus in München, das auch ihren Namen trägt. Und ein großes Konzert gibt's heute Abend auch noch. Annenmay Kantereit starten in der Olympiahalle gleich eine kleine München-Serie. Die Kölner spielen hier insgesamt 3 Shows, heute, morgen und am Freitag. Die Band gehört mit 2 Nummer-1-Alben und ausverkauften Tourneen zu den erfolgreichsten deutschen Acts.
0: Mit den größten Kulthits von den 80ern bis heute machen wir gleich weiter. Ich bin Johannes Boos, hallo.

Wir sind München Sender für die größten Kult-Hits. Wir sind 089 Kult und wir reisen 46 Jahre zurück in der Zeit. Da stehen Olivia Newton-John und ELO auf Platz 1 bei uns in den Charts in Deutschland und zwar mit Xanadu. Der Song damals aus dem gleichnamigen Film, in dem hat auch Olivia Newton-John mitgespielt. Der Film damals kein wirklich großer Knaller, die Musik, die ist uns immer noch in Erinnerung. Hier ist die Nummer auf 089 Kult.

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11: Heute viel Sonne, wenige harmlose Wolken bis zu 25 Grad. Und der Wettertrend für München und Umgebung: morgen wechselhaft mit Schauern und Gewittern. Donnerstag und Freitag wieder ruhiger, mehr Sonne und trocken bis zu 20 Grad.
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12: Mit Nicolas Pinkanell, guten Morgen. Die Sommerferien sind vorbei. Heute früh läutet der Wecker wieder früher. 089 Kult München Reporter Lennart Wenner. Für 168.000 Schüler startet das neue Schuljahr.
13: Ja, besonders spannend wird es für die knapp 12.800 ABC-Schützen, die heute in ihren neuen Lebensabschnitt starten. Es ist ja das erste Schuljahr, in dem Erstklässler einen Anspruch auf Ganztagsbetreuung haben. Und fast alle haben laut der Stadt auch ein Angebot erhalten. Zudem gibt es einige neue Schulgebäude, zum Beispiel beim Heinrich-Heine-Gymnasium. Und die Grundschule an der Menari-Straße hat eine neue Sporthalle.
12: Die Spritpreise sind aktuell so hoch wie nie zuvor. In der Politik entbrennt deswegen eine neue Debatte über Entlastungen. Die SPD etwa fordert in einem Positionspapier eine Extrasteuer auf die Übergewinne der Konzerne sowie einen Spritpreisdeckel. Ministerpräsident Söder will unter anderem die Mehreinnahmen bei den Steuern an die Bürger zurückgeben. Das ist schon in Österreich so. Die Grünen schlagen ein ermäßigtes Deutschlandticket vor. Wer in den Sommerferien mit dem Auto weggefahren ist, dürfte es gemerkt haben. Es gab mehr Staus auf den Autobahnen hier in Bayern als letztes Jahr. Das zeigt eine neue Auswertung des ADAC. Grund waren vor allem Baustellen. Es gab nämlich ein Viertel mehr als 2025. Am häufigsten und auch am längsten standen Autofahrer am ersten Ferienwochenende.
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1: Während des Oktoberfests werden häufig auch Parkplätze vor Supermärkten zugestellt. Im Einzelhandel steigt die Zahl der Parkverstöße laut einer neuen Studie um ein Drittel. Und das kann teuer werden. Je nach Anbieter können die Strafen sogar höher ausfallen als ein Bußgeld der Stadt. Aus der Ludwigsvorstadt, Luca Weigel, 089 Kult.
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14: Viel los zum Schulstart. Die längsten Staus auf der A99 West Richtung Nürnberg zwischen Kreuz West, Lochhausen und dem Dreieck Allach. Da kommen 11 Minuten on top. Und auf der A9 Richtung München zwischen Kreuz Nord und dem Autobahnende 12 Minuten plus, Tendenz steigend.
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14: Unter anderem in der Isar-Vorstadt die Blumenstraße beidseitig und im Landkreis Starnberg in Gilching die Karolingerstraße. Gute Fahrt.
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15: Herzlich willkommen am Dienstag. Bei uns sind die größten Kulte zu Hause. Wie zum Beweis die Cars jetzt bei mir und Drive. Hallo.

0: Hier ist im München Center für Kulthits und Kultur. Ich bin Johannes Boos, hallo.
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0: Fuck You Goethe, das Musical zum Kultfilm im Deutschen Theater. Freche Sprüche, viel Musik und eine Klassenfahrt, bei der garantiert niemand an Hausaufgaben denkt. Darum geht's, los geht's um 19.30 Uhr.
1: Tipp 2.
0: Das Garth Erasmus Broken String Ensemble trifft im Import-Export auf Münchens Micha Acher. Saxophon, Cello und Elektro verschmelzen zu einem ungewöhnlichen Mix. Beginnt um 20 Uhr.
1: Tipp 3.
0: Der Schlachthof feiert 30. Geburtstag. 3 Jahrzehnte politisch, bayerisch und saukomisch. Das wird natürlich groß gefeiert. Michael Altinger und Christian Springer laden ein zur Jubiläumsshow. Haben unter anderem Ottfried Fischer, Luise Kinseher, Alfred Dorfer und Maxi Schaffroth mit dabei. Bayerisches Kabarett im Großformat. Los geht's um 20 Uhr. Und für alle Fußballfans noch ein Tipp. In der Regionalliga geht's für Unterhaching heute gegen Buchbach. Anstoß im Sportpark um 17.30 Uhr.
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Herzlich willkommen am Dienstag, am 15. September 2026. Wir sind 089 Kult, Münchens Sender für die größten Kulthits von den 80ern bis heute. Ich bin Johannes Boos, guten Morgen.

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2: Freut euch drauf, das wird ein schöner Tag. Viel Sonne, wenige harmlose Wolken bis zu 25 Grad. Und der Wettertrend für München und Umgebung: morgen wechselhaft mit Schauern und Gewittern, dazu windig. Donnerstag und Freitag wieder ruhiger mit mehr Sonne und trocken bis zu 20 Grad.
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3: Immer noch einiges los am ersten Schultag. Der längste Stau auf der A9 Richtung München zwischen Kreuz Nord und dem Autobahnende. Aktuell hier 16 Minuten plus, Tendenz weiter steigend. Außerdem Obacht auf dem Mittleren Ring, auf dem Georg-Brauchle-Ring Höhe Olympiapark. Da ist die mittlere Spur durch ein defektes Auto versperrt.
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3: Mit dabei Untergiesing, die Pilgersheimer Straße beidseitig und im Landkreis Fürstenfeldbruck in Olching die Wendelsteinstraße. Gute Fahrt.
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5: Ein ganz besonderer Dienstag ist das heute. Was diesen Dienstag so besonders macht, alle Infos in weniger als 10 Minuten.

Wunderschönen guten Morgen am Dienstag auf 089 Kult. Heute ist der 15. September. Da ist Nationalfeiertag in Guatemala. Das ist ein Land, liegt in Mittelamerika. In München wohnen rund 300 Guatemalteken. Und nicht nur für die, sondern auch für alle diejenigen, die die Küche dieses Landes mal probieren wollen. Es gibt auch ein guatemaltekisches Restaurant hier bei uns in der Stadt. Das Guatemuc im Werksviertel könnte eine Option sein, falls ihr heute Abendessen gehen mögt. Wieso nicht mal guatemaltekisch anlässlich des dortigen Nationalfeiertags? Heute ist dieser Feiertag nämlich am 15. September. Wir sind 089 Kult.

Wir spielen die größten Kulthits von den 80ern bis heute und wir reisen 40 Jahre zurück in der Zeit. Da stellt Cyndi Lauper ihr aktuelles, damals aktuelles Album vor, am 15. September 1986. Das heißt True Colors und darauf der gleichnamige Welthit. Hier ist die Nummer auf 089 Kult.

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12: Heute viel Sonne, wenige harmlose Wolken bis zu 25 Grad. Und der Wettertrend für München und Umgebung: morgen wechselhaft mit Schauern und Gewittern. Donnerstag und Freitag wieder ruhiger, mehr Sonne und trocken bis zu 20 Grad.
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13: Nicolas Pinkernell, guten Morgen. Ausschlafen ist für die Schüler hier in München ab heute vorbei. 089 Kult München Reporter Lennart Wenner, Sie müssen wieder die Schulbank drücken.
14: Ja, rund 168.000 Münchner Schüler starten heute ins neue Schuljahr. Den größten Teil machen die Grundschüler aus, danach kommen die Gymnasiasten. Eine Herausforderung für die Stadt bleibt der Lehrermangel. An Münchens Schulen gibt es über 100 Lehrer, die kein Lehramt studiert haben, sondern Quereinsteiger sind. Das sei nötig, weil es weiterhin schwierig sei, qualifizierte Bewerber zu rekrutieren, sagt die Stadt.
13: Diesel kostet aktuell über 2,40 Euro im Tagesschnitt. Die Politik debattiert deswegen wieder über Entlastungen. Die Grünen schlagen ein vergünstigtes Deutschland-Ticket vor. Die SPD spricht in einem Positionspapier von einer Übergewinnsteuer und einem Spritpreisdeckel. Bayerns Ministerpräsident Söder bringt das Modell aus Österreich ins Spiel. Dort bekommen Bürger das Geld zurück, was der Staat durch die gestiegenen Preise zusätzlich einnimmt. 28 Mal von München nach Hamburg. So lange waren die Staus auf den bayerischen Autobahnen jetzt in den Sommerferien. Knapp 1500 Kilometer mehr als letztes Jahr. Das zeigt eine neue Auswertung des ADAC. Grund waren demnach mehr Baustellen. Die staureichste Autobahn war die A8.
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15: An der Garmischer Autobahn südlich von München wachsen die ersten Windräder in die Höhe. Mitten im Wald stehen bereits die ersten 90 Meter der rund 250 Meter hohen Anlagen. Wenn alles nach Plan läuft, sollen die Windräder im Frühjahr 2027 fertig sein. Aus dem Forstenräderpark Alexandra Goreisker, 089 Kult.
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16: Ja, weiter viel los an diesem ersten Schultag. Der längste Stau auf der A9 Richtung München zwischen Kreuz Nord und dem Autobahnende. Aktuell hier 16 Minuten plus, Tendenz weiter steigend. Und das Chaos auf den Gleisen. Ihr habt's gehört bei uns, wegen Reparaturen einer Oberleitung fahren aktuell keine S-Bahnen auf der Stammstrecke. Ein Ersatzverkehr wird eingerichtet.
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16: Unter anderem in Parsing die Agnes-Bernauer Straße beidseitig und im Landkreis Ebersberg in Hohenlinden die Münchner Straße. Gute Fahrt.
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17: Das wird bestimmt ein richtig guter Tag für euch heute in München. Das sieht auch Phil Collins so. Hier ist seine Nummer. Another Day in Paradise. Jetzt bei mir. Hallo.

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0: Wir sind München Sender für Kulthits und Kultur. Ich bin Johannes Boos. Hallo.
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0: Fuck you, Goethe. Das Musical zum Kultfilm im Deutschen Theater. Freche Sprüche, viel Musik und eine Klassenfahrt, bei der garantiert niemand an Hausaufgaben denkt. Darum geht's. Los geht's um 19.30 Uhr.
1: Tipp 2.
0: Das Garth Erasmus Broken String Ensemble trifft im Import-Export auf Münchens Micha Acher. Saxophon, Cello und Elektro verschmelzen zu einem ungewöhnlichen Mix. Beginn um 20 Uhr.
1: Tipp 3.
0: Der Schlachthof feiert 30. Geburtstag. 3 Jahrzehnte politisch, bayerisch und saukomisch. Es wird natürlich groß gefeiert. Michael Altinger und Christian Springer laden ein zur Jubiläumsshow. Haben unter anderem Ottfried Fischer, Luise Kinseher, Alfred Dorfer und Maxi Schaffroth mit dabei. Bayerisches Kabarett im Großformat. Los geht's um 20 Uhr. Und für alle Fußballfans noch ein Tipp. In der Regionalliga geht's für Unterhaching heute gegen Buchbach. Anstoß im Sportpark um 17.30 Uhr.
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10: Freut euch drauf, das wird ein schöner Tag. Viel Sonne, wenige harmlose Wolken bis zu 25 Grad. Und der Wettertrend für München und Umgebung: morgen wechselhaft mit Schauern und Gewittern, dazu windig. Donnerstag und Freitag wieder ruhiger mit mehr Sonne und trocken bis zu 20 Grad.
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11: Servus zu euch in die Autos. Weiter viel los am ersten Schultag. Längster Stau auf der A99 Westumfahrung Richtung Nürnberg zwischen dem Kreuz West und dem Dreieckfeld Moching. Da hat es vorhin auch einen Unfall gegeben. 16 Minuten kommen hier on top. Und weiterhin Chaos auf den Gleisen. Wegen der Reparatur an einer Oberleitung fahren aktuell keine S-Bahnen auf der Stammstrecke. Ersatzverkehr ist für euch eingerichtet.
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11: Geblitzt wird in der Isarvorstadt, in der Blumenstraße beide Richtungen und im Landkreis Freisingen Neufahren auf dem Galgenbachweg. Gute Fahrt.
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14: Und mit den fantastischen 80ern von Johnny Hates Jazz und Nick Kershaw.

0: Mit den größten Kult-Hits von den 80ern bis heute machen wir gleich weiter. Ich bin Johannes Boos, hallo.
1: Ja, servus München, das solltet ihr heute für unsere Stadt wissen. Heute früh wird's rund um Münchens Schulen wieder richtig voll. Nach 6 Wochen Sommerferien beginnt das neue Schuljahr. Besonders aufregend wird's natürlich für die Erstklässlerinnen und Erstklässler. Für sie steht heute zum allerersten Mal Unterricht auf dem Programm. Am Platzl kehrt heute ein traditionsreicher Name zurück, das neue Weihenstephaner am Platzl öffnet. Auf die Eröffnung hat man länger gewartet als ursprünglich gedacht. Aus einer geplanten Renovierung wurde eine aufwendige Sanierung. Jetzt bekommt die älteste Brauerei der Welt ihr erstes Wirtshaus in München, das auch ihren Namen trägt. Und ein großes Konzert gibt's heute Abend auch noch. Annenmay Kantereit starten in der Olympiahalle gleich eine kleine München-Serie. Die Kölner spielen hier insgesamt 3 Shows, heute, morgen und am Freitag. Die Band gehört mit 2 Nummer-1-Alben und ausverkauften Tourneen zu den erfolgreichsten deutschen Acts.
0: Mit den größten Kult-Hits von den 80ern bis heute machen wir gleich weiter. Ich bin Johannes Boos, hallo.

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12: Heute viel Sonne, wenige harmlose Wolken bis zu 25 Grad. Und der Wettertrend für München und Umgebung: morgen wechselhaft mit Schauern und Gewittern. Donnerstag und Freitag wieder ruhiger, mehr Sonne und trocken bis zu 20 Grad.
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13: Nicolas Pinkernell, grüß Gott. Eine Reparatur an der Oberleitung legt seit heute Morgen die S-Bahn-Stammstrecke hier in München weitgehend lahm. Es kommt zu Verspätungen und Teilausfällen, sagt die Bahn. Sie rät auf, Bus, Tram und U-Bahn umzusteigen. DB-Fahrscheine werden von der MVG während der Störung anerkannt. Wie lange die Reparatur noch dauert, kann eine Sprecherin der Bahn noch nicht sagen. Die hohen Spritpreise werden wohl frühestens im nächsten Jahr wieder sinken. Damit rechnet der Wirtschaftsverband Fuels und Energie. Grund ist die aktuelle Entwicklung im Iran-Krieg. Ein Ende zeichne sich dort nämlich nicht ab, so ein Verbandssprecher. Und erst nach Friedensschluss würden sich die Spritpreise wieder beruhigen. Zuletzt haben mehrere Politiker Entlastungsmaßnahmen gefordert. Kommen wir künftig nur noch mit einer gültigen Fahrkarte zum Bahnsteig. Das kann sich Bundesverkehrsminister Bilger zumindest an den großen deutschen Bahnhöfen vorstellen. Er sieht darin noch Potenzial für mehr Sicherheit. In Frankreich und Großbritannien sind solche Kontrollen schon verbreitet. Dort gibt es elektronische Schranken vor Bahnsteigen, bei denen man das Ticket scannen muss.
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15: Am Platzl wird heute das neue Wirtshaus der Brauerei Weihenstephan eröffnet. Zuerst im kleinen Kreis mit Ministerpräsident Markus Söder, ab morgen für alle. In den inzwischen sanierten Räumen neben dem Hofbräuhaus hatte zuvor Starkoch Alfons Schubeck seine Gäste bewirtet. Aus der Altstadt Andreas Werner, 089 Kult.
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17: Servus zu euch in die Autos. Auf den Straßen sieht es soweit entspannt aus. Nur bei den Gleisen hakt es noch immer. Wegen einer Reparatur an einer Oberleitung kommt es noch immer zu massiven Einschränkungen auf der Stammstrecke. Regional- und Fernverkehr fahren aber normal.
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17: Geblitzt werdet ihr am Hart in der Sudetendeutsche Straße beide Richtungen, an dem Landkreis Freising in Neufahren auf dem Galgenbachweg. Gute Fahrt!
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8: Freut euch drauf, das wird ein schöner Tag. Viel Sonne, wenige harmlose Wolken bis zu 25 Grad. Und der Wettertrend für München und Umgebung: morgen wechselhaft mit Schauern und Gewittern, dazu windig. Donnerstag und Freitag wieder ruhiger mit mehr Sonne und trocken bis zu 20 Grad.
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9: Servus zu euch in die Autos. Auf den Straßen sieht es soweit entspannt aus. Nur bei den Gleisen hakt es noch immer. Wegen einer Reparatur an einer Oberleitung kommt es noch immer zu massiven Einschränkungen auf der Stammstrecke. Regional- und Fernverkehr fahren aber normal.
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9: Geblitzt werdet ihr am Hart in der Sudetendeutsche Straße beide Richtungen und im Landkreis Freisingen-Neufahren auf dem Galgenbachweg. Gute Fahrt.
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8: Heute viel Sonne, wenige harmlose Wolken bis zu 25 Grad. Und der Wettertrend für München und Umgebung: morgen wechselhaft mit Schauern und Gewittern. Donnerstag und Freitag wieder ruhiger, mehr Sonne und trocken bis zu 20 Grad.
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9: Mit Stefan Schütz. Grüß Gott. Um ihre Machtansprüche durchzusetzen oder Opfer einzuschüchtern, wenden kriminelle Banden immer häufiger Gewalt an. Das teilte Innenminister Dobrindt mit, als er ein Lagebild über die organisierte Kriminalität vorgestellt hat. Demnach gab es im vergangenen Jahr 20 Todesopfer. Erschreckend auch, dass für die Taten auch Minderjährige angeheuert werden. Vielfahrer werden an der Tankstelle aktuell weiterhin viel Geld los. Die unruhige Lage in den Ölförderländern und Spekulationen über die Entwicklung treiben die Spritpreise immer weiter an. Nun ist wieder eine Debatte über mögliche Entlastungen entbrannt. Thomas Pleskin berichtet.
10: Die SPD schlägt ein Modell nach belgischem Vorbild vor. Der Staat würde einen Höchstpreis festlegen, günstiger verkaufen dürften Tankstellen weiterhin. Zusätzlich bringt sie eine Steuer auf besonders hohe Krisengewinne der Mineralölkonzerne ins Spiel. Wirtschaftsministerin Reiche will stattdessen Haushalte mit niedrigen Einkommen direkt entlasten. Allerdings fehlen dafür derzeit noch bei vielen Steuerpflichtigen die nötigen Kontodaten.
9: Wenn Pflegebedürftige oder ihre Angehörigen Eigenanteile nicht mehr bezahlen können, dann springen die Kommunen ein. Doch genau das verschärfe die finanzielle Not vieler Kommunen, warnt der Städte- und Gemeindebund. Hauptgeschäftsführer Berghegger hat der Augsburger Allgemeinen gesagt, die Ausgaben für die sogenannte Hilfe zur Pflege seien zwischen 2023 und 2025 um ein Drittel angestiegen auf 6 Milliarden Euro. Wenn am Samstag das Münchner Oktoberfest losgeht, kommen viele Gäste aus aller Welt in die bayerische Landeshauptstadt. Die Hotels sind allerdings nicht ausgebucht, wie eine Auswertung von Booking.com ergeben hat. Bei vielen Hotels sind noch Zimmer frei, teilweise sogar über die gesamte Wiesn. Der Branchenverband DEHOGA begründet das zum Beispiel damit, dass es mittlerweile mehr Hotelbetten in München gibt und Airbnb Konkurrenz macht. Jürgen Klopp startet seinen Neuaufbau der Fußballnationalmannschaft mit einem XXL-Kader. Statt der üblichen 23 Spieler will der neue Bundestrainer laut dpa-Informationen bis zu 30 Profis berufen. So kann er mehr Spieler checken und die Belastung durch 4 Länderspiele in 10 Tagen besser verteilen. Vorgestellt wird der Kader am Donnerstag.
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13: Servus zu euch in die Autos und Obacht bitte auf der A9 Richtung München zwischen dem Kreuz Nord und Fröttmanning Süd. Da ist die linke Spur blockiert durch einen defekten PKW. Und wichtig, die S1 und die S2, die fahren wieder normal auf der Stammstrecke, da sie vom Oberleitungsschaden in Leim nicht betroffen sind. Wann alle anderen S-Bahn-Linien wieder fahren, ist aktuell noch nicht klar. Wir halten euch natürlich weiter auf dem Laufenden.
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13: Geblitzt werdet ihr in Trudering, in der Birthelmer Straße beide Richtungen und in Oberhaching in der Tisini-Straße. Gute Fahrt! 089
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12: Freut euch drauf, das wird ein schöner Tag. Viel Sonne, wenige harmlose Wolken bis zu 25 Grad. Und der Wettertrend für München und Umgebung: morgen wechselhaft mit Schauern und Gewittern, dazu windig. Donnerstag und Freitag wieder ruhiger mit mehr Sonne und trocken bis zu 20 Grad.

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1: Servus zu euch in die Autos und Obacht bitte auf der A9 Richtung München zwischen dem Kreuz Nord und Fröttmanning Süd. Da ist die linke Spur blockiert durch einen defekten PKW. Und wichtig, die S1 und die S2, die fahren wieder normal auf der Stammstrecke. Da sie vom Oberleitungsschaden in Leim nicht betroffen sind, wann alle anderen S-Bahn-Linien wieder fahren, ist aktuell noch nicht klar. Wir halten euch natürlich weiter auf dem Laufenden.
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1: Geblitzt werdet ihr in Hadern, Stiftsbogen beidseitig und in Dachau an der oberen Moosschweigerstraße. Gute Fahrt.
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13: Heute viel Sonne, wenige harmlose Wolken bis zu 25 Grad. Und der Wettertrend für München und Umgebung: morgen wechselhaft mit Schauern und Gewittern. Donnerstag und Freitag wieder ruhiger, mehr Sonne und trocken bis zu 20 Grad.
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14: Mit Stefan Schütz. Grüß Gott. Mehr Gewalt, Einschüchterungen und minderjährige Täter. Darüber gibt ein Lagebericht zur organisierten Kriminalität Auskunft. Vorgestellt hat ihn Innenminister Dobrindt.
15: Besonders perfide ist dabei, dass auch Minderjährige zunehmend für Verbrechen missbraucht werden, dass Minderjährige auch zunehmend als sogenannte Wegwerftäter eingesetzt werden.
14: Weiter sagte Dobrindt, auf das Konto organisierter Banden gingen im vergangenen Jahr mindestens 20 Tötungsdelikte und Deutschland werde von Kokain überschwemmt. Wer regelmäßig mit der Münchner S-Bahn fährt, ist Einschränkungen und Verspätungen schon gewohnt. Seit heute Morgen geht auf der Stammstrecke nichts mehr wegen eines Schadens an der Oberleitung. Alle Linien sind betroffen, außer die S7 und die S20, weil die ohnehin nicht über die Stammstrecke fahren. Fahrgäste steigen am besten auf die U-Bahn, die Tram und den Bus um. Viele frustrierte Gesichter am Flughafen Köln-Bonn. Weil sich ungewöhnlich viele Mitarbeitende der Sicherheitskontrollen krankgemeldet haben, gibt es dort sehr lange Schlangen im Sicherheitsbereich. Das führte so weit, dass einige ihre Flüge verpasst haben, heißt es in Medienberichten. Laut dem Sicherheitsdienstleister ist die Hälfte des eingeplanten Personals ausgefallen. Flughafen Frust auch auf Sizilien. Auf der italienischen Insel bleibt der Flughafen von Catania wegen einer neuen Aschewolke des Vulkans Ätna gesperrt. Alle Starts und Landungen in der Nähe der 300.000 Einwohnerstadt wurden von den Behörden bis zum Nachmittag abgesagt. Seit gestern sind bereits mehrere Dutzend Flüge ausgefallen, darunter viele internationale Verbindungen. Jetzt ist es offiziell, die US-Umweltbehörde hat wichtige Vorschriften gestrichen, die den Ausstoß klimaschädlicher Substanzen von Kohle- und Gaskraftwerken eindämmen. Ein Behördensprecher sagte, er gehe davon aus, dass die Menge an verbrannter Kohle für die Energiegewinnung um das Zehnfache ansteigen wird. Die USA gehören zu den größten Verursachern von Treibhausgasen.
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16: Servus zu euch in die Autos. Auf den Straßen alles entspannt, aber immer noch wichtig. Ihr habt es in den Nachrichten gehört. Die S1, die S2 und die S8 sind die einzigen S-Bahnen, die normal gerade über die Stammstrecke fahren. Ansonsten ist vieles noch gerade im Stillstand. Wir halten euch natürlich weiter auf dem Laufenden.
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16: Geblitzt werdet ihr in Ramersdorf, in der Ballernstraße beidseitig und im Landkreis Ebersberg in Grafing in der Bürgerlingstraße. Gute Fahrt! 089
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5: Heute wird es noch mal ein richtig schöner, freundlicher Sommertag mit bis zu 25 Grad in der Spitze. Und der Wettertrend für München und Umgebung. Morgen wird es kurz mal wechselhaft mit Regen und stellenweise auch Gewittern. Ab Donnerstag wird es wieder freundlicher, bisschen kühler bei maximal 20 Grad.
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6: Servus zu euch in die Autos. Auf den Straßen sieht es soweit ganz gut aus. Da habt ihr freie Fahrt. Bei der S-Bahn-Stammstrecke gibt es aber weiterhin starke Einschränkungen. Am Bahnhof in Pasing wird die Oberleitung repariert. Deswegen geht dort nichts. Über die Stammstrecke selbst fahren aktuell die S1, S2 und S8. Ansonsten ist Ersatzverkehr unterwegs. Wir halten euch da auf dem Laufenden.
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6: Geblitzt werdet ihr in Oberföhring, Oberföhringer Straße, beide Richtungen. Und im Landkreis Fürstenfeldbruck in Gröbenzell in der Bahnhofstraße. Gute Fahrt!
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11: Heute ein wirklich toller Spätsommertag mit bis zu 25 Grad und ganz viel Sonne. Und der Wettertrend für München und Umgebung. Morgen wechselhaft mit Schauern und Gewittern. Der Donnerstag und Freitag wieder freundlicher bei bis zu 20 Grad.
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12: Mit Stefan Schütz. Grüß Gott. Dass München sportliche Großereignisse ausrichten kann, hat die bayerische Landeshauptstadt schon öfter bewiesen. Jetzt gab es den Zuschlag für zwei weitere große Sportevents. Die Leichtathletik-WM 2031 wird in München stattfinden, so der zuständige Weltverband. Außerdem gab die UEFA bekannt, dass München das Finale der Fußball-Champions League 2028 austragen wird. Für 1,77 Millionen Schülerinnen und Schüler im Freistaat hat das neue Schuljahr begonnen. Rund 132.000 Kinder machten sich zum ersten Mal auf den Weg in ein Klassenzimmer. Die Schülerzahlen sind so hoch wie seit 15 Jahren nicht mehr. Kultusministerin Stolz und Ministerpräsident Söder riefen Autofahrende zur besonderen Vorsicht auf. Bundesverkehrsminister Bilger möchte die Sicherheit an Bahnhöfen erhöhen. Denkbar ist für ihn, dass zumindest an den großen Bahnhöfen der Zutritt künftig nur mit Ticket erlaubt ist. Das sagte er den Funke-Zeitungen. Diana Kramer berichtet.
13: In anderen Ländern wie Frankreich oder Großbritannien sind Zugangskontrollen längst üblich. Wie an Flughäfen kommen Reisende dort erst nach elektronischer Ticketprüfung, zum Beispiel durch Zugangsschleusen zum Bahnsteig. Es brauche mehr Schutz für Bahnhöfe, aber auch für die gesamte Verkehrsinfrastruktur und auch die Energieversorgung. Die Angriffe auf verletzliche Bereiche seien eine neue Realität.
12: Der Bundesdrogenbeauftragte Streeck warnt davor, den Konsum von Kokain zu verharmlosen. Inzwischen werde es in Teilen der Gesellschaft als ganz normal angesehen, die Droge zu nehmen. Sogar der Preis sei wegen der steigenden konsumierten Menge gesunken. Die Versorgung wird durch die organisierte Kriminalität gesichert und die geht laut Lagebericht immer brutaler vor. Verbraucherschützer gehen mit drei Verbandsklagen gegen Preiserhöhungen der Streaming-Anbieter Netflix, Apple TV und Wow vor. Sie wollen für Kunden Rückzahlungen in Höhe von 200 bis 700 Euro durchsetzen, abhängig vom jeweiligen Vertrag. Begründung: Die Anbieter hätten die Preise laufender Abonnements wiederholt angehoben, ohne die gesonderte Zustimmung ihrer Kunden einzuholen. Ein ähnliches Verfahren läuft gegen DAZN.
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14: Servus zu euch in die Autos. Auf den Straßen sieht es soweit ganz gut aus. Da habt ihr freie Fahrt. Auf der S-Bahn-Stammstrecke gibt es aber weiterhin starke Einschränkungen. Zwischen Pasing und Leim muss schon den ganzen Morgen die Oberleitung repariert werden. Deswegen gibt es hier Verspätungen und Teilausfälle. Wir halten euch weiter auf dem Laufenden.
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14: Geblitzt werdet ihr in Bogenhausen in der Engel-Schalkinger Straße einwärts und im Landkreis Ebersberg in Grafing in der Bürgerlingstraße. Gute Fahrt!
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8: Heute wird es doch mal ein richtig schöner, freundlicher Sommertag mit bis zu 25 Grad in der Spitze. Und der Wettertrend für München und Umgebung. Morgen wird es kurz mal wechselhaft mit Regen und stellenweise auch Gewittern. Ab Donnerstag wird es wieder freundlicher, bisschen kühler bei maximal 20 Grad.
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9: Auf den Straßen ist soweit alles frei. Auf der S-Bahn-Stammstrecke gibt es aber weiterhin starke Einschränkungen. Zwischen Pasing und Laim muss schon den ganzen Morgen die Oberleitung repariert werden. Deswegen gibt es hier Verspätungen und Teilausfälle. Wir halten euch da aber weiterhin auf dem Laufenden.
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9: Es wird geblitzt in Hadern, Stiftsbogen hier beidseitig und im Landkreis Starnberg in Gilching in der Karolinger Straße erwischen sie euch.
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10: Heute ein wirklich toller Spätsommertag mit bis zu 25 Grad und ganz viel Sonne. Und der Wettertrend für München und Umgebung. Morgen wechselhaft mit Schauern und Gewittern. Der Donnerstag und Freitag wieder freundlicher bei bis zu 20 Grad.
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11: Mit Lennart Werner. Grüß Gott. München ist eine internationale Sportstadt. Jetzt kommen die nächsten Großereignisse hier nach München. Das Champions League-Finale wird in 2 Jahren wieder in der Allianz Arena stattfinden und damit bereits zum 3. Mal. Außerdem kann sich München schon mal für mögliche Olympische Spiele warmlaufen, denn die Stadt hat heute auch den Zuschlag für die Leichtathletik-WM 2031 bekommen. Jedes Jahr kommen Hunderttausende Touristen zur Wiesn hier nach München. Aber auch in der Region ist zur Oktoberfestzeit deutlich mehr los. Das zeigt jetzt eine neue Umfrage. 7 von 10 der Befragten, die aus Deutschland zur Wiesn kommen, können sich vorstellen, ihre Reise mit mindestens einer Übernachtung im Umland zu verbinden. Besonders beliebt sind die Regionen Ammersee, Starnberger See und Tegernsee. Gut eine Woche nach dem Sieg der AfD bei der Landtagswahl in Sachsen-Anhalt ist noch immer unklar, wie dort eine Regierung gebildet werden soll. Das BSW hat jetzt als letzte Partei klargestellt, dass sie keine Koalition mit der AfD eingehen wird, aber auch mit keiner anderen Partei. Die AfD hat in Sachsen-Anhalt 39 Sitze im Landtag geholt, genauso viele wie CDU, SPD, Grüne und Linke zusammen.
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12: Am Platzl wird heute das neue Wirtshaus der Brauerei Weinstephan eröffnet. Zuerst im kleinen Kreis mit Ministerpräsident Markus Söder, ab morgen für alle. In den inzwischen sanierten Räumen neben dem Hofbräuhaus hatte zuvor Starkoch Alfons Schubeck seine Gäste bewirtet. Aus der Altstadt Andreas Werner, 089 Kult.
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13: Auf den Straßen ist soweit alles frei. Auf der S-Bahn-Stammstrecke gibt es aber weiterhin starke Einschränkungen. Zwischen Pasing und Leim muss schon den ganzen Morgen die Oberleitung repariert werden. Deswegen gibt es hier Verspätungen und Teilausfälle. Wir halten euch da aber weiterhin auf dem Laufenden.
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13: Geblitzt wird in Rammersdorf in der Ballernstraße beidseitig und im Landkreis Fürstenfeldbruck in Olching in der Wendelsteinstraße erwischen sie euch.
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9: Heute wird es noch mal ein richtig schöner, freundlicher Sommertag mit bis zu 25 Grad in der Spitze. Und der Wettertrend für München und Umgebung. Morgen wird es kurz mal wechselhaft mit Regen und stellenweise auch Gewittern. Ab Donnerstag wird es wieder freundlicher, bisschen kühler bei maximal 20 Grad.
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10: Auf den Straßen läuft es soweit, aber auf der S-Bahn-Stammstrecke gibt es immer noch starke Einschränkungen. Zwischen Pasing und Leim wird schon den ganzen Morgen die Oberleitung repariert. Deswegen gibt es hier Verspätungen und Teilausfälle. Da halten wir euch aber weiterhin auf dem Laufenden.
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10: Und es wird geblitzt am Hart in der Sudetendeutsche Straße beidseitig und in Oberhaching in der Ticini-Straße erwischen sie euch.
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10: Heute ein wirklich toller Spätsommertag mit bis zu 25 Grad und ganz viel Sonne. Und der Wettertrend für München und Umgebung. Morgen wechselhaft mit Schauern und Gewittern. Der Donnerstag und Freitag wieder freundlicher bei bis zu 20 Grad.
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11: Lennart Werner. Grüß Gott. München und große Sportevents, das geht Hand in Hand. Und zwei davon kommen jetzt wieder in die Stadt. 2028 richtet München erneut das Champions-League-Finale aus. Das ist dann bereits das dritte Mal in der Allianz Arena. Und 2031 kommt die Leichtathletik-WM ins Olympiastadion. Das ist eine starke Bestätigung für Münchens Standing als internationale Sportstadt, sagt Oberbürgermeister Krause. Die Stammstrecke ist noch immer großteils dicht. In Leim muss die Bahn eine Oberleitung reparieren. Wie lange das dauert, ist noch unklar. Die S1, S2 und S8 fahren mittlerweile wieder normal. Alle anderen Linien enden vorzeitig. Die Benzinpreise in Deutschland haben einen neuen Rekord erreicht. E10 kostet im Schnitt 2,29 Euro. Diesel ist mit 2,41 Euro auch nur noch wenige Cent vom Rekordpreis entfernt. Die SPD fordert deshalb einen Preisdeckel. Wirtschaftsministerin Reiche schlägt Direktzahlungen an Menschen mit geringem Einkommen vor. Dass die hohen Preise aber wirklich nur mit dem Iran-Krieg zusammenhängen, bezweifelt derweil der ADAC. Er vermutet, dass die Mineralölkonzerne den Konflikt als Vorwand nutzen, um ordentlich Kasse zu machen.
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10: Von Pickleball über Wasser mit Fruchtgeschmack bis hin zur KI für Rechtsanwälte. 5 Startups sind für den diesjährigen Gründerpreis der Stadtsparkasse München nominiert. Wer gewinnt, können auch die Münchner mitentscheiden. Ab sofort kann jeder online abstimmen. Aus der Altstadt, Alexandra Goreisker, 089 Kult.
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12: Auf den Straßen läuft soweit, da schaut's gut aus. Auf der S-Bahn-Stammstrecke gibt's aber immer noch starke Einschränkungen. Zwischen Pasing und Leim wird schon den ganzen Morgen die Oberleitung repariert. Deswegen gibt's hier Verspätungen und Teilausfälle. Wir halten euch da aber weiterhin auf dem Laufenden.
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12: Und es wird geblitzt in Untergiesing in der Pilgesheimer Straße beidseitig und im Landkreis Starnberg in Berg in der Münchner Straße steht einer.
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7: Heute wird es doch mal ein richtig schöner, freundlicher Sommertag mit bis zu 25 Grad in der Spitze. Und der Wettertrend für München und Umgebung. Morgen wird es kurz mal wechselhaft mit Regen und stellenweise auch Gewittern. Ab Donnerstag wird es wieder freundlicher, bisschen kühler bei maximal 20 Grad.
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8: Auf den Straßen läuft es weiter, ist alles frei. Auf der S-Bahn-Stammstrecke gibt es aber immer noch die starken Einschränkungen. Zwischen Pasing und Laim wird schon den ganzen Morgen und Mittag die Oberleitung repariert. Im Moment fahren die Linien S1, S2, S7 und S8 wie gewohnt. Beim Rest kommt es zu Verspätungen und Teilausfällen. Wir halten euch da weiterhin natürlich auf dem Laufenden.
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8: Und geblitzt für den Trudering in der Bürtheimer Straße beidseitig und im Landkreis Ebersberg in Hohenlinden in der Münchner Straße. Da steht einer.
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7: Heute ein wirklich toller Spätsommertag mit bis zu 25 Grad und ganz viel Sonne. Und der Wettertrend für München und Umgebung. Morgen wechselhaft mit Schauern und Gewittern. Der Donnerstag und Freitag wieder freundlicher bei bis zu 20 Grad.
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8: Mit Lennart Werner. Grüß Gott. Angesichts der Rekordpreise für Benzin hat Kanzler Merz nun doch Entlastungen angekündigt. Ins Detail ging er heute noch nicht, sagte aber, dass die Regierung handeln müsse. Bundeswirtschaftsministerin Reiche hatte ja Direktzahlungen an diejenigen, die wenig verdienen, vorgeschlagen. Die SPD möchte einen Spritpreisdeckel. Dass München gut darin ist, große Sportevents auszurichten, hat die Stadt schon mehrfach bewiesen und kann das jetzt auch wieder tun. In 2 Jahren steigt erneut das Champions-League-Finale hier in der Stadt und 2031 kommt die Leichtathletik-WM zum ersten Mal nach München. Für Oberbürgermeister Krause hat das Signalwirkung.
9: Der Zuschlag für die Leichtathletik-WM und das Champions-League-Finale zeigt, dass Münchens Erfahrung bei der Ausrichtung von Sportgroßveranstaltungen international geschätzt wird. Und es gibt uns noch mehr Rückenwind für unser Ziel, auch die Olympischen und Paralympischen Sommerspiele wieder nach München zu holen.
8: So Oberbürgermeister Krause. Auf der Stammstrecke läuft es seit heute früh nicht rund und bis alle Linien wieder normal fahren, dauert es auch noch. Das bestätigt die Bahn auf Anfrage. Zwischen Pasing und Leim hatte eine S-Bahn eine Oberleitung beschädigt. Die wird noch immer repariert. Nur die S1, S2 und S8 fahren normal.
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11: Das schreit nach Hausarrest. Ein 15-Jähriger hier in Freising hat sturmfrei, will das mit seinen Freunden feiern. Das Ganze läuft aus dem Ruder und endet in einer verwüsteten Wohnung. Aus Angst vor seinen Eltern springt der 15-Jährige aus dem ersten Stock. Dabei fällt er auf den Kopf und flüchtet. Die Polizei sucht mit einem Hubschrauber und einer Hundestaffel nach dem Jugendlichen, den sie schließlich wohlauf, aber betrunken vorfindet. Aus Freising Matthias Ulrich, 089 Kult.
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14: Auf den Straßen ist soweit alles frei. Auf der S-Bahn-Stammstrecke gibt es aber weiterhin die starken Einschränkungen. Zwischen Pasing und Leim muss schon den ganzen Tag die Oberleitung repariert werden. Deswegen gibt es hier Verspätungen und Teilausfälle. Wir halten euch da aber weiterhin auf dem Laufenden.
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14: Und es wird geblitzt in Untergiesing in der Pilgesheimer Straße beidseitig und im Landkreis Ebersberg in Grafing in der Bürgerlingstraße steht einer.
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5: Heute wird es doch mal ein richtig schöner, freundlicher Sommertag mit bis zu 25 Grad in der Spitze. Und der Wettertrend für München und Umgebung. Morgen wird es kurz mal wechselhaft mit Regen und stellenweise auch Gewittern. Ab Donnerstag wird es wieder freundlicher, bisschen kühler bei maximal 20 Grad.
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6: Auf den Straßen ist soweit alles frei. Auf der S-Bahn-Stammstrecke gibt es aber weiterhin die starken Einschränkungen. Zwischen Pasing und Leim muss schon den ganzen Tag die Oberleitung repariert werden. Deswegen gibt es hier Verspätungen und Teilausfälle. Wir halten euch da aber weiterhin auf dem Laufenden.
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6: Und es wird geblitzt in Untergiesing, in der Pilgesheimer Straße beidseitig und im Landkreis Ebersberg in Grafing in der Bürgerlingstraße steht einer.
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7: Heute ein wirklich toller Spätsommertag mit bis zu 25 Grad und ganz viel Sonne. Und der Wettertrend für München und Umgebung. Morgen wechselhaft mit Schauern und Gewittern. Der Donnerstag und Freitag wieder freundlicher bei bis zu 20 Grad.
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8: Lennart Werner. Grüß Gott. Spritpreisdeckel, Direktzahlungen an die, die wenig verdienen oder doch Steuerrückzahlungen. Es gibt einige Vorschläge, wie die Menschen angesichts der Rekordspritpreise entlastet werden können. Das entlastet wird, gilt jetzt aber als sicher.
9: Für viele Menschen, die täglich das Auto brauchen, ist eine Belastungsgrenze erreicht. Und ich bin der Meinung, dass wir handeln müssen.
8: Das hat Kanzler Merz heute gesagt. Ins Detail ist er noch nicht gegangen, nur dass es bald einen Vorschlag geben werde. Ist es das Warmlaufen für die Olympischen Spiele? München wird Austragungsort für 2 große Sportereignisse. In 2 Jahren wird das Champions-League-Finale wieder in der Allianz Arena stattfinden. 2031 kommt dann die Leichtathletik-WM hier nach München. Das bestätige das Standing als internationale Sportstadt, so Oberbürgermeister Krause. Die Stammstrecke hier in München ist noch bis in den späten Berufsverkehr teilweise gesperrt, sagt die Bahn. Heute früh hatte eine S-Bahn wohl eine Oberleitung zwischen Pasing und Leim beschädigt. Die Reparatur läuft seitdem. Verkehrsminister Bernreiter ist deshalb stinksauer auf die Bahn. Die gebe ein erbärmliches Bild ab.
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7: Es war eine Horrormeldung für hunderte Anwohner hier im Hasenbergl. Sie mussten vor einigen Jahren bis zu 12.000 Euro Heizkosten nachzahlen, weil die Münchner Wohnen Fehler bei der Abrechnung gemacht hat. Die Stadt will die Kosten nun an die Bewohner zurückzahlen. Morgen entscheidet der Stadtrat. Aus dem Hasenbergl, Alexandra Goreisker, 089 Kult.
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11: Servus, liebe Autofahrer. Absoluter Hotspot ist und bleibt die A94 Richtung Passau zwischen Paarstetten und Lengdorf. Nach einem Unfall vorhin gibt es da immer noch 60 Minuten Stau. Wenn es geht, umfahrt das Ganze weiträumig. Ansonsten haben wir den normalen Feierabendverkehr im Schnitt mit einer Viertelstunde mehr.
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11: In Mosach steht einer am Windrichring, in der Isar Vorstadt auf der Wittelsbacher Straße und im Landkreis Freising in Untergartelshausen.
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6: Heute wird es nochmal ein richtig schöner, freundlicher Sommertag mit bis zu 25 Grad in der Spitze. Und der Wettertrend für München und Umgebung. Morgen wird es kurz mal wechselhaft mit Regen und stellenweise auch Gewittern. Ab Donnerstag wird es wieder freundlicher, bisschen kühler bei maximal 20 Grad.
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7: Servus, liebe Autofahrer. Absoluter Hotspot ist und bleibt die A94 Richtung Passau zwischen Paarstetten und Lengdorf. Nach einem Unfall vorhin gibt es da immer noch 60 Minuten Stau. Wenn es geht, umfahrt das Ganze weiträumig. Ansonsten haben wir den normalen Feierabendverkehr im Schnitt mit einer Viertelstunde mehr.
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7: In Mosach steht einer am Windrichring, in der Isar-Vorstadt auf der Wittelsbacher Straße und im Landkreis Freising in Untergartelshausen.
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7: Weiträumig. Ansonsten haben wir den normalen Feierabendverkehr im Schnitt.

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12: Heute ein wirklich toller Spätsommertag mit bis zu 25 Grad und ganz viel Sonne. Und der Wettertrend für München und Umgebung. Morgen wechselhaft mit Schauern und Gewittern. Der Donnerstag und Freitag wieder freundlicher bei bis zu 20 Grad.
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13: Werner. Grüß Gott. Angesichts der Rekordpreise für Benzin hat Kanzler Merz nun doch Entlastungen angekündigt. Ins Detail ging er heute noch nicht, sagte aber, dass die Regierung handeln müsse. Bundeswirtschaftsministerin Reiche hatte ja Direktzahlungen an diejenigen, die wenig verdienen, vorgeschlagen. Die SPD möchte einen Spritpreisdeckel. Dass München gut darin ist, große Sportevents auszurichten, hat die Stadt schon mehrfach bewiesen und kann das jetzt auch wieder tun. In 2 Jahren steigt erneut das Champions-League-Finale hier in der Stadt und 2031 kommt die Leichtathletik-WM zum ersten Mal nach München. Für Oberbürgermeister Krause hat das Signalwirkung.
14: Der Zuschlag für die Leichtathletik-WM und das Champions-League-Finale zeigt, dass Münchens Erfahrung bei der Ausrichtung von Sportgroßveranstaltungen international geschätzt wird. Und es gibt uns noch mehr Rückenwind für unser Ziel, auch die Olympischen und Paralympischen Sommerspiele wieder nach München zu holen.
13: So Oberbürgermeister Krause. Auf der Stammstrecke läuft es seit heute früh nicht rund und bis alle Linien wieder normal fahren, dauert es auch noch. Das bestätigt die Bahn auf Anfrage. Zwischen Pasing und Leim hatte eine S-Bahn eine Oberleitung beschädigt. Die wird noch immer repariert. Nur die S1, S2 und S8 fahren normal.
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16: Das schreit nach Hausarrest. Ein 15-Jähriger hier in Freising hat sturmfrei, will das mit seinen Freunden feiern. Das Ganze läuft aus dem Ruder und endet in einer verwüsteten Wohnung. Aus Angst vor seinen Eltern springt der 15-Jährige aus dem ersten Stock. Dabei fällt er auf den Kopf und flüchtet. Die Polizei sucht mit einem Hubschrauber und einer Hundestaffel nach dem Jugendlichen, den sie schließlich wohlauf, aber betrunken vorfindet. Aus Freising Matthias Ulrich, 089 Kult.
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19: Servus, liebe Autofahrer. Immer noch eine Viertelstunde plus nach einem Unfall durch Aufräumarbeiten auf der A94 Richtung Passau zwischen Paarstetten und Lengdorf. Ansonsten normaler Feierabendverkehr, auch im Schnitt eine Viertelstunde. Und bei der S-Bahn-Stammstrecke gibt es immer noch massive Einschränkungen nach einem Oberleitungsschaden. Checkt auf jeden Fall eure Verbindung.
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19: In Riem die Riemer Straße, in Ramersdorf die Hofanger Straße und im Landkreis Starnberg in Gilching die Agelsrieder.
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4: Heute wird es doch mal ein richtig schöner, freundlicher Sommertag mit bis zu 25 Grad in der Spitze. Und der Wettertrend für München und Umgebung. Morgen wird es kurz mal wechselhaft mit Regen und stellenweise auch Gewittern. Ab Donnerstag wird es wieder freundlicher, bisschen kühler bei maximal 20 Grad.
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5: Servus, liebe Autofahrer. Ein bisschen mehr los als die letzten Wochen heute im Feierabendverkehr. Auf jeden Fall eine Viertelstunde mehr einplanen im Schnitt. Ansonsten haben wir es gerade noch gehört, bei der S-Bahn-Stammstrecke gibt es immer noch massive Einschränkungen nach einem Oberleitungsschaden. Inzwischen fahren zwar wieder alle Linien, trotzdem gibt es noch Verspätungen, also checkt auf jeden Fall eure Verbindung.
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5: In der Au steht einer auf der Ulmüller Straße vor der Reichenbachbrücke, in Starnberg auf der Prinz-Karl-Straße und im Landkreis Eversberg in Glonn auf der Zinneberger.
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9: Heute ein wirklich toller Spätsommertag mit bis zu 25 Grad und ganz viel Sonne. Und der Wettertrend für München und Umgebung. Morgen wechselhaft mit Schauern und Gewittern. Der Donnerstag und Freitag wieder freundlicher bei bis zu 20 Grad.
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10: Mit Gregor Jose Moser. Guten Abend. Arbeiten im europäischen Ausland soll einfacher werden, das plant die EU-Kommission. So sollen Arbeitnehmer ihre Ansprüche auf Sozial- und Gesundheitsversorgung leichter nachweisen können, wie Kommissionspräsidentin von der Leyen angekündigt hat. Zudem ist geplant, dass Berufsqualifikationen von unter anderem Ärztinnen, Krankenpflegern, Ingenieurinnen und Lehrern länderübergreifend schneller anerkannt werden, innerhalb von 5 Wochen statt 3 Monaten. Handlungsbedarf sieht Kanzler Merz beim Thema Spritpreise. Beim Unternehmertag des Handelsverbands BGA hat Merz versichert, dass seine Regierung bald einen Vorschlag vorlegen werde, um die hohen Preise in den Griff zu bekommen. Dafür stehe man auch im engen Austausch mit den Ländern. Ideen kursieren schon viele. Die SPD spricht sich etwa für einen Preisdeckel und eine Übergewinnsteuer aus, die jedoch Merz ablehnt. CDU-Parteikollegin und Wirtschaftsministerin Reiche bevorzugt Direktzahlungen an Menschen mit wenig Einkommen. Kunden von Netflix, Apple TV und Wow könnten Geld zurückbekommen. Verbraucherschützer haben gegen Preiserhöhungen der 3 Streamingdienste geklagt und fordern je nach Vertrag Rückzahlungen von 200 bis 700 Euro. Mehr von Claudia Wächter.
11: Konkret heißt der Vorwurf, die Anbieter haben die Preise mehrmals erhöht, ohne dafür eine neue Zustimmung der Kunden einzuholen. Stattdessen gab es nur den Hinweis auf Preisanpassungsklauseln in den Geschäftsbedingungen. Und die, sagen die Verbraucherschützer, sind unwirksam. Betroffene können sich der Klage anschließen, kostenlos.
10: Bei der Münchner S-Bahn-Stammstrecke kommt es nach einem Kurzschluss in einer Oberleitung am Vormittag teils noch immer zu Verspätungen und Teilausfällen. Wie die Bahn mitgeteilt hat, ist der Oberleitungsschaden auf dem Abschnitt zwischen Pasing und Leim mittlerweile zwar repariert, der Verkehr werde jetzt nach und nach auf allen Linien wieder aufgenommen, das brauche aber Zeit.
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12: Servus, liebe Autofahrer. Immer noch Reste vom Feierabendverkehr. Am längsten dauert es mit 10 Minuten auf der A99 zwischen Dreieckfeld-Moching und dem Allacher Tunnel.
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12: In Giesing steht einer auf der Schönstraße. In Sauerlach Richtung Wolfertshausen und im Landkreis Ebersberg in Glonn auf der Zinneberger.
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6: Heute wird es doch mal ein richtig schöner, freundlicher Sommertag mit bis zu 25 Grad in der Spitze. Und der Wettertrend für München und Umgebung. Morgen wird es kurz mal wechselhaft mit Regen und stellenweise auch Gewittern. Ab Donnerstag wird es wieder freundlicher, bisschen kühler bei maximal 20 Grad.
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7: Mit Felix Kröckel. Guten Abend. Fuck You Goethe kommt heute als Musical auf die Bühne des Deutschen Theaters. Die Geschichte basiert auf der erfolgreichen Filmkomödie mit Elias Mbarek und Jella Haase. Das Musical hat bereits den Deutschen Musical Theaterpreis gewonnen und feiert heute seine München-Premiere. Bis Sonntag bleibt die Chaosklasse 10b hier in der Stadt. Die älteste Brauerei der Welt hat heute ein neues Wirtshaus mitten in München eröffnet. Das Weinstefaner am Platzl ist in die früheren Südtiroler Stuben von Alfons Schuberg eingezogen. Dafür wurden die Räume komplett umgebaut. Geführt wird das neue Wirtshaus von der Wirtsfamilie Zinner. Annenmay Kantereit starten heute eine kleine München-Serie in der Olympiahalle. Die Kölner Band spielt hier gleich drei Konzerte innerhalb von 4 Tagen. Bekannt geworden ist die Gruppe um Sänger Henning May mit Songs wie Oft gefragt und Barfuß am Klavier. Das Konzert beginnt gleich um 8.
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8: Servus, liebe Autofahrer. Immer noch Reste vom Feierabendverkehr. Am längsten dauert es mit 10 Minuten auf der A99 zwischen Dreieckfeld-Moching und dem Allacher Tunnel.
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8: In Giesing steht einer auf der Schönstraße, in Sauerlach Richtung Wolfertshausen und im Landkreis Ebersberg in Glonn auf der Zinneberger.
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5: Heute ein wirklich toller Spätsommertag mit bis zu 25 Grad und ganz viel Sonne. Und der Wettertrend für München und Umgebung. Morgen wechselhaft mit Schauern und Gewittern. Der Donnerstag und Freitag wieder freundlicher bei bis zu 20 Grad.
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6: Mit Gregor Jose Moser. Guten Abend. Entlastungen für Autofahrer hat Kanzler Merz wegen der hohen Spritpreise versprochen. Eine Übergewinnsteuer auf Extraprofite der Mineralölkonzerne lehnt er jedoch ab. Für die setzt sich Finanzminister Klingbeil ein. Claudia Wächter berichtet.
7: Immerhin einig ist man sich, dass viele Autofahrer an der Schmerzgrenze sind. Wir werden etwas gegen die Preistreiberei tun, verspricht der Kanzler. Aber eine Übergewinnsteuer hält er für rechtlich nicht durchsetzbar. SPD-Finanzminister Klingbeil will allerdings damit Entlastungen für Autofahrer gegenfinanzieren. Dennoch sagt Merz, wir werden schnell Vorschläge auf den Tisch legen.
6: Kriminelle Banden in Deutschland greifen immer häufiger zu Gewalt, um Opfer einzuschüchtern und Machtansprüche durchzusetzen. Das geht aus dem aktuellen Bundeslagebild organisierte Kriminalität hervor. Darin werden für das vergangene Jahr 20 Tötungsdelikte aufgeführt, 7 mehr als 2024. Immer häufiger werden für Gewalttaten auch Minderjährige über soziale Medien angeworben, zeigt der Bericht. Nach dem Kurzschluss in einer Oberleitung am Vormittag kommt es auf der Stammstrecke der Münchner S-Bahnen teilweise noch zu Verspätungen und Teilausfällen. Der Oberleitungsschaden auf dem Abschnitt zwischen Pasing und Leim, der zwischenzeitlich den gesamten S-Bahn-Verkehr zum Erliegen gebracht hatte, ist laut Bahn mittlerweile repariert. Der Verkehr werde jetzt nach und nach auf allen Linien aufgenommen, was etwas dauern könne. Strengere Regeln für die Abgabe von medizinischem Cannabis. Dafür hat sich Bundesgesundheitsminister Linnemann ausgesprochen. Einer Prognose seines Ministeriums zufolge würden die Importe von Cannabisblüten in diesem Jahr auf 300 Tonnen steigen, sagte der CDU-Politiker beim Deutschen Apothekertag in München. Das sei eine Verzehnfachung innerhalb von 3 Jahren. Die Regierung plant unter anderem, dass medizinisches Cannabis nur noch in Apotheken und nicht mehr online verkauft werden darf.
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8: Servus, liebe Autofahrer. Keine Meldungen, läuft aktuell gut.
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8: Geblitzt wird in Sendling auf der Albert-Roßhaupter Straße, im Landkreis Dachau in Karlsfeld auf der Dachauer Straße und im Landkreis Ebersberg zwischen Forst-Inning und der B12.
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2: Mit Gregor Jose Moser. Guten Abend. Der diesjährige Sommer ist jetzt offiziell der heißeste in Bayern seit dem Jahrhundertsommer 2003, in manchen Regionen sogar heißer. Laut dem Landesamt für Umwelt sind in allen 7 Regierungsbezirken neue Hitzerekorde gemessen worden. Außerdem gab es im bayernweiten Schnitt 26 Hitzetage, so viele wie nie seit Beginn der systematischen Erfassung 1951. Bundesfinanzminister Klingbeil findet es gut, dass Bundeskanzler Merz bei den hohen Spritpreisen finanzielle Entlastungen angekündigt hat. Er sei dankbar dafür, dass es jetzt Bewegung gebe. Der SPD-Chef fügte hinzu, dass seine Vorschläge schon seit Wochen auf dem Tisch lägen. Merz hat heute bei einer Wirtschaftstagung versprochen, dass die Regierung bald Vorschläge vorstellen werde. Eine Übergewinnsteuer für Mineralölkonzerne will Merz anders als Klingbeil aber nicht. Kunden von Netflix, Apple TV und Wow könnten Geld zurückbekommen. Verbraucherschützer haben gegen Preiserhöhungen der 3 Streamingdienste geklagt und fordern je nach Vertrag Rückzahlungen von 200 bis 700 Euro. Mehr von Claudia Wächter.
3: Konkret heißt der Vorwurf, die Anbieter haben die Preise mehrmals erhöht, ohne dafür eine neue Zustimmung der Kunden einzuholen. Stattdessen gab es nur den Hinweis auf Preisanpassungsklauseln in den Geschäftsbedingungen. Und die, sagen die Verbraucherschützer, sind unwirksam. Betroffene können sich der Klage anschließen, kostenlos.
2: Arbeiten im europäischen Ausland soll einfacher werden, das plant die EU-Kommission. So sollen Arbeitnehmer ihre Ansprüche auf Sozial- und Gesundheitsversorgung leichter nachweisen können, wie Kommissionspräsidentin von der Leyen angekündigt hat. Zudem ist geplant, dass Berufsqualifikationen von unter anderem Ärztinnen, Krankenpflegern, Ingenieurinnen und Lehrern länderübergreifend schneller anerkannt werden, innerhalb von 5 Wochen statt 3 Monaten. Kurz vor der Entscheidung über den deutschen Olympiabewerber hat München 2 internationale Prestige-Events zugesprochen bekommen. Die bayerische Landeshauptstadt darf 2031 die Leichtathletik-Weltmeisterschaft austragen. 3 Jahre zuvor findet bereits das Finale der Fußball-Champions League im Stadion des FC Bayern statt.
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2: Mit Christian Lang. Entlastungen für die Autofahrer hat Kanzler Merz wegen der hohen Spritpreise versprochen. Eine Übergewinnsteuer auf Extraprofite der Mineralölkonzerne lehnt er jedoch ab. Für die setzt sich Finanzminister Klingbeil ein. Claudia Wächter berichtet.
3: Immerhin einig ist man sich, dass viele Autofahrer an der Schmerzgrenze sind. Wir werden etwas gegen die Preistreiberei tun, verspricht der Kanzler. Aber eine Übergewinnsteuer hält er für rechtlich nicht durchsetzbar. SPD-Finanzminister Klingbeil will allerdings damit Entlastungen für Autofahrer gegenfinanzieren. Dennoch sagt Merz, wir werden schnell Vorschläge auf den Tisch legen.
2: In diesem Sommer sind in Bayern gleich einige Hitzerekorde aufgestellt worden. Die bayernweite Durchschnittstemperatur lag laut dem Deutschen Wetterdienst von Juni bis August bei rund 20 Grad. Das sind mehr als 3 Grad über dem Mittel der Jahre 1971 bis 2000 und so warm wie seit dem Jahrhundertsommer 2003 nicht mehr. In allen 7 Regierungsbezirken wurden neue Höchsttemperaturen aufgestellt, teilte das Landesamt für Umwelt mit. Kriminelle Banden in Deutschland greifen immer häufiger zu Gewalt, um Opfer einzuschüchtern und Machtansprüche durchzusetzen. Das geht aus dem aktuellen Bundeslagebild organisierte Kriminalität hervor. Darin werden für das letzte Jahr 20 Tötungsdelikte aufgeführt, 7 mehr als 2024. Auch bei Körperverletzung gab es deutlich mehr Fälle. Immer häufiger werden für Gewalttaten auch Minderjährige über soziale Medien angeworben, zeigt der Bericht. Filme, Serien, Sport. Wer alles streamen möchte, für den kann es richtig ins Geld gehen, zumal Streamingdienste gerne auch mal ihre Preise erhöhen. Verbraucherschützer gehen jetzt mit 3 Verbandsklagen gegen Netflix, Apple TV und Wow vor. Sie wollen für Kunden in Deutschland Rückzahlungen in Höhe von 200 bis 700 Euro durchsetzen. Ihre Argumentation, die Anbieter hätten die Preise laufender Abonnements wiederholt angehoben, ohne dafür die Zustimmung ihrer Kunden einzuholen. Die Toten Hosen und die britische Band Bring Me the Horizon spielen nächstes Jahr bei Rock im Park und dem Schwesterfestival Rock am Ring. Zusammen mit Blink 182 stehen damit alle 3 Headliner für 2027 fest. Weitere Acts sind laut den Veranstaltern unter anderem Billy Talent, Parkway Drive oder der deutsche Rapper Chiago.
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1: Mit Christian Lang. Bundesfinanzminister Klingbeil findet es gut, dass Kanzler Merz bei den hohen Spritpreisen finanzielle Entlastungen angekündigt hat. Er sei dankbar dafür, dass es jetzt Bewegung gebe. Der SPD-Chef fügte hinzu, dass seine Vorschläge schon seit Wochen auf dem Tisch lägen. Merz hat heute bei einer Wirtschaftstagung versprochen, dass die Regierung bald Vorschläge vorstellen werde. Eine Übergewinnsteuer für Mineralölkonzerne will Merz, anders als Klingbeil, aber nicht. Filme, Serien, Sport. Wer alles bei verschiedenen Anbietern gerne streamt, muss tief in den Geldbeutel langen. Auch weil die Anbieter ihre Preise immer wieder erhöhen. Verbraucherschützer ziehen jetzt mit 3 Sammelklagen gegen Netflix, Apple TV und Wow vor Gericht. Sie wollen für Kundinnen und Kunden in Deutschland Rückzahlungen zwischen 200 und 700 Euro pro Person durchsetzen. Ihr Vorwurf, die Dienste haben Preise für laufende Abos mehrfach angehoben, ohne vorher die Zustimmung der Kundinnen und Kunden einzuholen. Deutschland will bei der Rüstung stärker mit den USA zusammenarbeiten. Verteidigungsminister Pistorius sagte zum Start einer mehrtägigen US-Reise, gemeinsam könnten Waffensysteme für Abschreckung und Verteidigung schneller und in größerer Zahl produziert werden. Deutschland bietet dafür technologische Spitzenkompetenz. Am Freitag nimmt Pistorius in Texas den ersten von Deutschland bestellten F-35 Tarnkappenjet in Empfang. Er soll bei uns die überalterten Tornados ablösen. Der Schauspieler Ralf Richter ist tot. Das hat seine Familie auf Facebook mitgeteilt. Er ist im Alter von 69 Jahren gestorben. Richter ist durch das Weltkriegsdrama Das Boot berühmt geworden. Außerdem hat er in den Fernsehserien Der Alte, Alarm für Cobra 11 und Großstadtrevier mitgespielt. Verkehrschaos heute früh in München, ausgerechnet am ersten Schultag nach den Sommerferien. Ein Oberleitungsschaden legte die S-Bahn-Stammstrecke für einige Stunden komplett lahm. Tausende Pendlerinnen und Pendler mussten auf U-Bahn, Bus und Tram umsteigen. Grund für die Störung war laut Bahn ein Kurzschluss in einer Oberleitung zwischen Pasing und Leim. Sabotage schließe man aus. Möglicherweise habe eine Verkettung einiger Umstände dazu geführt, dass eine S-Bahn die Oberleitung beschädigt hat. Seit dem frühen Abend läuft der Verkehr wieder weitgehend normal.
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1: Mit Christian Lang. Kanzler Merz hat seine Reise zur UN-Generalversammlung in New York für nächste Woche abgesagt. Merz werde nicht nach New York reisen, da seine Präsenz in Berlin erforderlich sei, hieß es aus Regierungskreisen. Ronny Thorau berichtet.
2: Kanzler Merz hatte schon letztes Jahr nicht an der UN-Generaldebatte teilgenommen und die deutsche Rede dort Außenminister Wadephul überlassen. So wird es nun wohl auch dieses Jahr kommen. Merz' kurzfristige Absage dürfte dem innenpolitischen Druck geschuldet sein. Kurz vor zwei weiteren Landtagswahlen mit drohenden Wahlschlappen wird in der Union mehr oder weniger offen über einen möglichen Austausch des Kanzlers diskutiert. Merz will noch am Sonntagabend mit der CDU-Spitze über die Wahlergebnisse beraten und dabei wohl vor allem fragen, wie viel Rückendeckung er in den eigenen Reihen noch hat.
1: Bundesgesundheitsminister Linnemann fordert strengere Regeln für medizinisches Cannabis. Laut dem Ministerium könnte der Cannabisimport in diesem Jahr auf 300 Tonnen steigen, 10-mal so viel wie vor 3 Jahren. Mit reiner medizinischer Nutzung hat das nichts mehr zu tun, sagte Linnemann beim Deutschen Apothekertag in München. Die Regierung plant deswegen, dass medizinisches Cannabis in Zukunft nur noch in Apotheken und nicht mehr online verkauft werden darf. Kriminelle Banden in Deutschland greifen immer häufiger zu Gewalt, um Opfer einzuschüchtern und Machtansprüche durchzusetzen. Das geht aus dem aktuellen Bundeslagebild Organisierte Kriminalität hervor. Darin werden für das vergangene Jahr 20 Tötungsdelikte aufgeführt, 7 mehr als 2024. Auch bei Körperverletzung gab es deutlich mehr Fälle. Immer häufiger werden für Gewalttaten auch Minderjährige über soziale Medien angeworben, zeigt der Bericht. Arbeiten im europäischen Ausland soll einfacher werden. Die EU-Kommission plant, dass Beschäftigte ihre Ansprüche auf Sozial- und Gesundheitsversorgung leichter nachweisen können. Außerdem sollen Abschlüsse von Ärzten, Pflegekräften, Ingenieuren und Lehrern schneller anerkannt werden. In 5 Wochen statt in 3 Monaten. Das ist Festivalvorfreude. Das Line-up für Rock im Park und Rock am Ring 2027 steht. Neben den Headlinern Blink-182 sind jetzt auch die Toten Hosen und Bring Me the Horizon mit dabei. Ebenfalls bestätigt sind auch Billy Talent, Evanescence, The Prodigy und viele weitere Top-Acts. Die Rock-Community feiert das. Schon mehr als 40.000 Tickets sind zum Beispiel allein schon für Rock im Park in Nürnberg verkauft worden. Das Festival findet am 1. Juni-Wochenende statt. 089
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1: Mit Christian Lang. Bundesfinanzminister Klingbeil findet es gut, dass Kanzler Merz bei den hohen Spritpreisen finanzielle Entlastungen angekündigt hat. Er sei dankbar dafür, dass es jetzt Bewegung gebe. Der SPD-Chef fügte hinzu, dass seine Vorschläge schon seit Wochen auf dem Tisch lägen. Merz hat heute bei einer Wirtschaftstagung versprochen, dass die Regierung bald Vorschläge vorstellen werde. Eine Übergewinnsteuer für Mineralölkonzerne will Merz, anders als Klingbeil, aber nicht. Verkehrschaos am Dienstagmorgen in München, ausgerechnet am ersten Schultag nach den Sommerferien. Ein Oberleitungsschaden legte die S-Bahn-Stammstrecke für einige Stunden komplett lahm. Tausende Pendlerinnen und Pendler mussten auf U-Bahn, Bus und Tram umsteigen. Grund für die Störung war laut Bahn ein Kurzschluss in einer Oberleitung zwischen Pasing und Leim. Sabotage schließe man aus, möglicherweise habe eine Verkettung einiger Umstände dazu geführt, dass eine S-Bahn die Oberleitung beschädigt hat. Seit dem Abend läuft der Verkehr wieder weitgehend normal. Am Anfang der Corona-Pandemie wurden händeringend Schutzmasken gesucht. Der Bund hatte damals viel Geld geboten. Händler haben weit mehr als gedacht besorgt. Der Rechtsstreit liegt jetzt in Karlsruhe. Ob heute schon ein Urteil fällt, ist unklar. Jacqueline Melcher berichtet.
2: Das Bundesgesundheitsministerium hatte im Frühjahr 2020 ein sogenanntes Open-House-Verfahren durchgeführt, bei dem jeder, der wollte, dem Bund für 4,50 Euro das Stück FFP2-Masken verkaufen konnte. Doch es machten viel mehr Firmen mit als erwartet. Bei vielen verweigerte der Bund später die Annahme wegen angeblicher Mängel oder vermeintlich versäumter Fristen. Zahlreiche Händler zogen dagegen vor Gericht. Rund 90 Verfahren laufen heute noch dazu. Über 4 wird nun am BGH verhandelt.
1: Filme, Serien, Sport. Wer alles bei verschiedenen Anbietern gerne streamt, muss tief in den Geldbeutel langen. Auch weil die Anbieter ihre Preise immer wieder erhöhen. Verbraucherschützer ziehen jetzt mit 3 Sammelklagen gegen Netflix, Apple TV und Wow vor Gericht. Sie wollen für Kundinnen und Kunden in Deutschland Rückzahlungen zwischen 200 und 700 Euro pro Person durchsetzen. Ihr Vorwurf, die Dienste haben Preise für laufende Abos mehrfach angehoben, ohne vorher die Zustimmung der Kundinnen und Kunden einzuholen. Der Schauspieler Ralf Richter ist tot. Das hat seine Familie auf Facebook mitgeteilt. Er ist im Alter von 69 Jahren gestorben. Richter ist durch das Weltkriegsdrama Das Boot berühmt geworden. Außerdem hat er in den Fernsehserien Der Alte, Alarm für Cobra 11 und Großstadtrevier mitgespielt.
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1: Mit Christian Lang. Bundeskanzler Merz hat wegen der steigenden Spritpreise Entlastungen für Autofahrer angekündigt. Für viele Menschen, die täglich das Auto brauchen, sei eine Belastungsgrenze erreicht, sagte er. Wie genau die Entlastungen aussehen und wann sie kommen, steht aber noch nicht fest.
2: Eventuell nochmal ein Tankrabatt durch die Senkung der Energiesteuer, eventuell auch Direktzahlungen. Es werden jetzt mehrere Optionen besprochen, sagte der Kanzler. Was er nicht will, ist eine Übergewinnsteuer auf Extraprofite der Mineralölkonzerne. Die will aber die SPD als Gegenfinanzierung für Entlastungen und es könnte damit wieder knirschen in der Koalition.
1: Dieser Sommer war in Bayern so heiß wie seit dem Jahrhundertsommer 2003 nicht mehr. Der Deutsche Wetterdienst meldet für Juni bis August eine Durchschnittstemperatur von rund 20 Grad, über 3 Grad mehr als früher, im Vergleichszeitraum 1971 bis 2000. Laut Landesamt für Umwelt wurden in allen 7 Regierungsbezirken neue Höchstwerte gemessen. Außerdem hat es im Schnitt 26 Hitzetage gegeben, ein Rekord seit Beginn der Messungen 1951. Deutschland will bei der Rüstung stärker mit den USA zusammenarbeiten. Verteidigungsminister Pistorius sagte zum Start einer mehrtägigen US-Reise, gemeinsam könnten Waffensysteme für Abschreckung und Verteidigung schneller und in größerer Zahl produziert werden. Deutschland bietet dafür technologische Spitzenkompetenz. Am Freitag nimmt Pistorius in Texas den ersten von Deutschland bestellten F-35 Tarnkappenjet in Empfang. Er soll bei uns die überalterten Tornados ablösen. Bundesgesundheitsminister Linnemann fordert strengere Regeln für medizinisches Cannabis. Laut dem Ministerium könnte der Cannabisimport in diesem Jahr auf 300 Tonnen steigen, 10-mal so viel wie vor 3 Jahren. Mit reiner medizinischer Nutzung hat das nichts mehr zu tun, sagte Linnemann beim Deutschen Apothekertag in München. Die Regierung plant deswegen, dass medizinisches Cannabis in Zukunft nur noch in Apotheken und nicht mehr online verkauft werden darf. Das ist Festivalvorfreude. Das Line-Up für Rock im Park und Rock am Ring 2027 steht. Neben den Headlinern Blink-182 sind jetzt auch die Toten Hosen und Bring Me the Horizon mit dabei. Ebenfalls bestätigt sind auch Billy Talent, Evanescence, The Prodigy und viele weitere Top-Acts. Die Rock-Community feiert das. Schon mehr als 40.000 Tickets sind zum Beispiel allein schon für Rock im Park in Nürnberg verkauft worden. Das Festival findet am 1. Juni-Wochenende statt. 089
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